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17: Mit Annik Seidel. Schönen guten Morgen. Die Idee von 6 Jahren Volksschule, die stößt in Österreich offenbar auf großes Interesse. Für Bildungsminister Christoph Wiederkehr, da ist das gerade Thema Nummer 1. Denn ein Drittel der Schüler in den Deutschförderklassen schafft auch nach einem Jahr nicht den Umstieg. In 6 Jahren Volksschule sollten aber alle ausreichend Deutsch lernen können, heißt's. Außerdem soll die Anwesenheit der Kinder mit Deutschdefiziten im Kindergarten von 20 auf 30 Stunden steigen. So zumindest der Plan des Bildungsministers. Wir schauen dann mal in den Nahen Osten. Dort will Donald Trump heute in der Früh damit beginnen, festsitzenden Schiffen aus der Straße von Hormuz herauszuhelfen. Zahlreiche Länder weltweit hätten laut Trump darum gebeten. Die wichtige Meerenge, die ist ja seit Ausbruch des Iran-Kriegs hart umkämpft und großteils auch gesperrt. Das trifft ja auch den weltweiten Handel mit Erdöl etwa. Und bei Lotto 6 aus 45, da gibt es inzwischen einen 7-fach-Jackpot zu knacken. Wieder hat es da bei der letzten Ziehung niemand alle 6 richtigen Zahlen auf dem Tippschein gehabt. Jetzt gibt es da schon 8,5 Millionen Euro zu gewinnen. Und das sind die Gewinnzahlen. 2, 10, 12, 25, 31, 35 und die Zusatzzahl 4. Alle Angaben sind ohne Gewähr. Sehr sonnig und frühsommerlich warm wird es heute. Dazu gibt es föhnigen Südwind. Die Temperaturen, die klettern auf 22 bis 29 Grad. Aktuell steht hier in Wien bei 13 Grad auf und in Innsbruck hat es 14 Grad. Von den Straßen noch gute Nachrichten. Es sind uns da aktuell noch keine groben Behinderungen gemeldet. Gute Fahrt.
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4: Einen wunderschönen guten Morgen am Montag. Ja, Montag. Warum frage ich überhaupt? Es fühlt sich ja auch an wie am Montag. Also ich hätte es mir schon denken können. Ich hoffe, ihr habt alle Kraft getankt nach dem verlängerten Wochenende für viele. Und wir starten wieder gemeinsam rein in die neue Woche mit 3 Hits am Stück hier auf Energy. Mit immer den besten neuen Hits.

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Einen schönen guten Morgen am Montag, den 4. Mai. Ich freue mich, dass wir gemeinsam in die Woche reinstarten. Und mit wir meine ich in dem Fall mich und euch, weil der David, es ist vielleicht dem einen oder anderen schon aufgefallen, der ist heute nicht im Studio. Der hat sich Urlaub genommen. Warum, mag man sich fragen? Ist er vielleicht auf Urlaub gefahren, verlängertes Wochenende, eine kleine Reise irgendwo in Europa vielleicht? Nein. Es war gestern Formel 1, aber hat erst irgendwie um 11 Uhr am Abend angefangen in Miami oder fragt's mich nicht. Keine Ahnung, ich kenne mich nicht aus. Und dafür hat er sich einfach ernsthaft heute Urlaub genommen. Ich lasse das mal so stehen. Er wird es jetzt eh nicht hören, weil er wird auf jeden Fall noch schlafen. Die ein oder anderen haben das vielleicht von euch auch geschaut und sind heute müde. Wir stehen gemeinsam auf mit immer den besten neuen Hits, kriegen das hin. Ihr seid die Braven, weil ihr habt euch nicht Urlaub genommen zum Fernsehen.

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0: Also, ich habe mir gedacht, nach dem verlängerten Wochenende werde ich heute hier topfit für euch im Studio stehen. Als topfit würde ich meinen Zustand aktuell gerade nicht beschreiben, aber wird schon. Und zwar mit immer den besten neuen Hits und einer Banger-Playlist für diesen Montag. Gibt's gleich für euch. Schönen guten Morgen.
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0: Mit Annik Seidler. Schönen guten Morgen.
2: Im Fall der Hip-Erpressung, da laufen die Ermittlungen auf Hochtouren. Der mutmaßliche Erpresser, der ist ja am Wochenende in Salzburg festgenommen worden. Der 39-jährige Verdächtige steht im Verdacht, mehrere Gläser Babynahrung mit Rattengift in Verkehr gebracht zu haben. Er wollte so Geld von Hip erpressen. Die Hintergründe, die sind noch offen. Ein letztes vergiftetes Glas mit Babybrei, das ist unterdessen auch noch nicht aufgetaucht. Mutmaßliche russische Spionage in Wien hat jetzt Konsequenzen. Drei Botschaftsmitarbeiter, die sind ausgewiesen worden. Konkret geht es da um Spionageanlagen auf den Dächern der russischen Botschaft im dritten Bezirk und der russischen Diplomatensiedlung in der Donaustadt. Damit soll Russland Daten absaugen können. Einige Anlagen soll Russland auf Druck der Behörden in Wien jetzt abgebaut haben. Wo und wie viele ist aber nicht bekannt. Und noch ein Blick zum Sport. Kimi Antonelli gewinnt da den Formel 1 Grand Prix von Miami. Der 19-jährige Italiener triumphiert da gestern vor dem McLaren-Duo Lando Norris und Oscar Piastri. Seine WM-Führung hat er mit seinem Sieg deutlich ausgebaut. George Russell hingegen kommt gestern nur auf Rang 4 und liegt als Zweiter in der WM-Wertung schon 20 Punkte hinter Kimi Antonelli. Ein sehr sonniger Tag wird das heute und frühsommerlich warm ist es auch noch. Dazu gibt es auch föhnigen Südwind. Die Temperaturen klettern auf 22 bis 29 Grad. Aktuell hat es in Wien 13 Grad und in Innsbruck 14 Grad. Länger braucht ihr aktuell auf der A9, der Pyrnautobahn in Fahrtrichtung Voralpenkreuz. Zwischen Lebring und Wunschow staut es im Frühverkehr. 20 Minuten müsst ihr hier mehr einplanen. Gute und sichere Fahrt.

0: Es gibt noch keinen Wochenrekord, sehr entspannt am Montag. Den kann jetzt die Michi aufstellen. Es geht wie immer um einen 90-Euro Supermarktgutschein. Guten Morgen, Michi.
1: Guten Morgen, hallo.
0: Dein Buchstabe, wie immer vom Zufallsgenerator, ist heute das B wie Bertha.
1: Okay.
0: Dann starten deine 30 Sekunden ab jetzt.
1: Ja.
0: Gegenstand.
1: Buch.
0: Gefühl.
1: Bärenhunger.
0: Farbe.
1: Blau.
0: Lieblingsessen.
1: Wetter.
0: Stadt.
1: Berlin.
0: Name.
1: Birgit.
0: Etwas Schönes.
1: Butterblume.
0: Sport.
1: Wetter.
0: Tier.
1: Bär.
0: Kleidungsstück. Leider aus. Aber starke Leistung, 7 Begriffe.
1: Okay.
0: Könnte halten. Wir schauen einfach mal. Ich lasse es jetzt auf der Liste stehen. Und wenn es hält, dann gehört der 90-Euro Supermarktgutschein dir.
1: Okay, perfekt, super.
0: Ich drücke fest die Daumen. Danke dir, Michi, fürs Mitspielen. Und wenn ihr sagt, da schaffe ich mehr, dann heißt jetzt Stadtland Energy schicken an die 0676 60 60 70 1.

Ich bin jetzt kurz unsympathisch und die Person, die eigentlich jeder hasst im Büro, nämlich die, die nach dem verlängerten Wochenende ein bisschen zu viel von ihrem Urlaub erzählt und das Ganze auch noch ungefragt. Aber lasst euch von mir entführen in die Straßen Griechenlands. Ich war in Athen zum ersten Mal und es war so herrlich. Ich will aber vor allem über eines reden und das nennt sich Gyros. Alter, ihr habt wirklich so viel gegessen, dass ich mich schon frage, ob das körperlich überhaupt noch gesund ist. Und ich bereue nichts, ich habe nur jetzt ein großes Problem. Und zwar frage ich mich jetzt, wo kriege ich diese Gyros jetzt in Österreich her? Wenn irgendwer einen Tipp hat, gute Griechen in Wien oder generell in Österreich, bitte her damit. 0676 60 60 71, das brauche ich jetzt. Ja, und für euch gibt es vielleicht kein Gyros, aber dafür immer die besten neuen Hits. Schönen guten Morgen.

0: Einen wunderschönen guten Morgen am 4. Mai. Ein Tag, der mit sehr viel Sommergefühlen daherkommt. Alleine schon mal wegen dem Wetter. Bis zu 30 Grad werden es heute nämlich teilweise in Österreich. Und auch wegen der Playlist hier auf Energy. Da haben wir gleich mit dabei Sarah Larsen mit ihrem ganz, ganz großen Sommerhit. Und Flo Rida und David Guetta, für alle, die da ein bisschen dem Wochenende hinterher trauern, ein bisschen Weekend-Vibes. Und natürlich auch immer die besten neuen Hits für euch. Das alles gibt's gleich im Energy-Hit-Dreier. Schönen guten Morgen.
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0: Gleich starten wir rein mit 3 Hits am Stück. Davor aber noch die Energy News mit Annick. Es ist 7 Uhr.
17: Schönen guten Morgen. Die Idee von 6 Jahren Volksschule, die findet da offenbar großen Zuspruch bei uns. Laut Bildungsminister Christoph Wiederkehr wollen da viele eine Pilotschule werden. Für ihn hat das Thema gerade Priorität, denn ein Drittel der Schüler in den Deutschförderklassen kann auch nach einem Jahr nicht genug Deutsch. Das soll mit 6 Jahren Volksschule besser klappen. Außerdem sollen Kinder mit Deutschdefiziten künftig 30 anstatt 20 Stunden im Kindergarten verbringen müssen. Das ist zumindest der Plan des Bildungsministers. Wir schauen in den Nahen Osten. Dort will Donald Trump heute in der Früh damit beginnen, festsitzende Schiffe aus der Straße von Hormuz herauszubegleiten. Zahlreiche Länder weltweit hätten laut Trump darum gebeten. Die wichtige Meerenge, die ist ja seit Ausbruch des Iran-Krieges hart umkämpft und großteils gesperrt. Und das behindert auch den weltweiten Handel mit Erdöl. Und Kimi Antonelli, der gewinnt den Formel 1 Grand Prix von Miami. Der 19-jährige Italiener, der triumphiert da gestern vor dem McLaren-Duo Lando Norris und Oscar Piastri. Seine WM-Führung hat er mit dem Sieg auch deutlich ausgebaut. George Russell hingegen, der kommt gestern nur auf Rang 4 und liegt als Zweiter in der WM-Wertung schon 20 Punkte hinter Kimi Antonelli.
0: Das Wetter bleibt wirklich sehr sommerlich, muss man einfach sagen. Gestern waren es ja teilweise schon bis zu 30 Grad. Auch heute können es wieder bis zu 30 werden. Und das Ganze mit jeder Menge Sonnenschein.
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0: Der längste Stau in Österreich ist aktuell auf der A9 der Pyrenautobahn. Richtung Voralmkreuz steht sie da zwischen Lebring und Wunschow im Stau und verliert bis zu 20 Minuten eurer Zeit.
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0: 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Der wird garantiert noch laufen bis 10 Uhr. Und wenn ihr ihn hört, dann ruft's an unter der 0676 60 60 70 1. Es ist heute Joe mit End of Beginning. Der wird fix dabei sein hier bis 10 und dann eben anrufen und einfach so abcashen. Und bis dahin starten wir gemeinsam rein in den Montag und in eine neue Woche mit 3 Hits am Stück. Hier Newcomer, israelische Band Tampa City auf Energy.

Schönen guten Morgen, es ist 7.13 Uhr und ihr hört's Energy mit einer Playlist, wo natürlich immer die besten neuen Hits drinnen sind. Ja, was heißt das? Das heißt, wenn es eine brandneue geile Nummer gibt, dann erfahrt ihr das hier bei uns als allererstes. Die neue von Teddy Swims, amerikanischem Sänger, den wir alle kennen wegen seiner riesengroßen Stimme. Die kennt ihr vielleicht noch nicht. Mr. Know-It-All heißt sie und habe ich jetzt für euch am Start. Könnt ihr gerne mal reinhören. Ich bin schon mal überzeugt. Einen schönen guten Morgen am Montag.

aufstehen, das Fenster aufmachen, gleich mal sehen, dass die Sonne scheint. Genau nach diesem Gefühl fühlt sich der neue Bruno Mars Hit an. I Just Might ist für mich jetzt schon der Sommerhit 2026 und mit dem starten wir jetzt rein in den Montag. Das sind immer die besten neuen Hits. Schönen guten Morgen.

0: Rosalyn mit Snap hier auf Energy. Das war übrigens damals der Beitrag von Armenien für den Eurovision Song Contest. Hat nur für den 20. Platz gereicht. Dafür wurde das Ding danach dann zum Welthit. Und Rosalyn ist sogar mit Ed Sheeran auf Tournee gegangen. So kann es auch laufen. Wir schauen, was dieses Jahr sich ergibt durch den ESC. Es sind ja nicht mal mehr 2 Wochen bis dahin. Ich bin schon motiviert, aber jetzt starten wir erstmal in den Montag in dieser Woche. Fokus und 3 Hits am Stück gibt's gleich für euch mit genauso Riesenhits. Nicki Minaj ist da zum Beispiel gleich mit dabei.
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0: 7.31 Uhr ist es und wir hören gleich das neue Dreamteam vielleicht sogar der Musikwelt in 3 Hits am Stück. Davor aber noch die Energy News mit Anik. Schönen guten Morgen.
19: Schönen guten Morgen. In Wien hat mutmaßliche russische Spionage jetzt Konsequenzen. 3 Botschaftsmitarbeiter sind ausgewiesen worden. Sie sollen mit Spionageanlagen auf den Dächern der russischen Botschaft im 3. Bezirk und der russischen Diplomatensiedlung in der Donaustadt in Zusammenhang stehen. Russland kann damit von anderen Daten absaugen. Auf Druck der Behörden in Wien hat Russland einige Anlagen angeblich wieder abgebaut. Wo und wie viele ist aber nicht genau bekannt. Auf einem kleinen Kreuzfahrtschiff, da ist es jetzt zu einem tödlichen Krankheitsausbruch gekommen. Das Schiff, das ist auf dem Weg von Argentinien auf die Kapverden gewesen. 3 Personen sind da gestorben. Bei einer ist das Hunter-Virus nachgewiesen worden. Anstecken kann man sich da eigentlich nur in unmittelbarem Kontakt mit infizierten Nagetieren. Eine direkte Übertragung von Mensch zu Mensch ist eigentlich äußerst selten. Und 2 Millionen Menschen haben am Wochenende das Gratiskonzert von Shakira an der Copacabana mitverfolgt. Das Konzert ist nicht das erste seiner Art. Bereits in den letzten Jahren, da sind etwa Madonna oder auch Lady Gaga am Strand von Rio de Janeiro aufgetreten. Letztere hat da im Vorjahr mit 2,5 Millionen Besuchern sogar einen neuen Weltrekord aufgestellt. Das Wetter auch heute sommerlich. Gestern waren es ja teilweise in Österreich schon über 30 Grad. Bei 3 brauchen wir es auch nicht. Und heute auch wieder die 30 Grad Marke. Dazu gibt es einiges an Sonnenschein. Der längste Stau in Österreich ist immer noch auf der A9 der Pyhren Autobahn Richtung Voralpenkreuz. Steht sie davor gerade west im Stau und verliert aktuell 15 Minuten eurer Zeit. Da wo es geht, gute Fahrt.
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19: Und das ist das neue Dreamteam, von dem wir nicht wussten, dass wir es brauchen. Jennifer Lopez und David Guetta mit Save Me Tonight hier auf Energy.

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0: schon vor der Arbeit Geld verdienen, das klingt für mich sehr stark nach Energy.
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0: Der Energy Cash Song heute ist noch nicht gelaufen und ich kann euch sagen, in der nächsten halben Stunde wird er mit dabei sein. Und es ist heute Joe mit End of Beginning. Wenn dieser Hit bei uns läuft, dann einfach anrufen unter der 0676 60 60 70 1 und 100 Euro gehören euch.
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Es ist 7.47 Uhr, einen schönen guten Morgen am Montag. Ich weiß nicht, ob die Fraktion überhaupt existiert an Leuten, die jetzt um diese Zeit am Montag schon munter, fit und ready sind für den Tag. Falls doch, genau euch brauche ich bei Stadtland Energy den 30 spannendsten Sekunden des Morgens. Das spielen wir wieder um 8.40 Uhr und es geht um einen 90-Euro Supermarktgutschein für den Wochensieger. Also meldet euch gerne an. Einfach Stadtland Energy schicken an die 0676 60 60 70 1. Und alle, die noch nicht munter sind, die probieren wir jetzt aufzuwecken. Und zwar mit immer den besten neuen Hits. Und die kommen heute vom australischen DJ Sonny Fodera mit Think About Us.

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1: Schönen guten Morgen am Montag. Gleich mit drei Hits am Stück. Da ist die brandneue Nummer von Sarah Larsson gemeinsam mit Pink Panthers mit dabei. Gerade ein absolut viraler Hit. Und auch die wunderschöne Stimme von Chappell Roan macht uns gleich eine Freude. Das sind immer die besten neuen Hits hier auf Energy. Schönen guten Morgen.
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1: Es ist 8 Uhr, schönen guten Morgen. Der Song, der es nach 14 Jahren wieder geschafft hat auf Platz 1 in die Österreich-Charts, den haben wir gleich mit dabei. Genauso wie 3 Hits am Stück, aber davor noch die Energy News mit Anik.
2: Hallo, guten Morgen. Im Fall der Hip-Erpressung, da sitzt der mutmaßliche Erpresser ja jetzt in U-Haft. Er ist am Wochenende in Salzburg festgenommen worden. Der 39-Jährige, der steht ja im Verdacht, mehrere Gläser Babynahrung mit Rattengift in Verkehr gebracht zu haben. Er wollte damit Geld von Hip erpressen. Die genauen Hintergründe, die sind noch offen. Noch immer nicht aufgetaucht ist da ein letztes vergiftetes Glas mit Babybrei. Im Prozess gegen ÖVP-Klubobmann August Wöginger, da gibt es heute die Urteile. Es drohen bis zu 5 Jahre Haft und den Finanzmitarbeitern der Amtsverlust. August Wöginger und den beiden Beamten wird ja vorgeworfen, im Jahr 2017 einem ÖVP-Bürgermeister den Vorstandsposten im Finanzamt Braunau zugeschanzt zu haben. Und noch zum Sport. In der Bundesliga, da rettet Sturm Graz mit einem Last-Minute-Ausgleich gestern die Tabellenführung. Die Steirer holen da beim 1:1 im Meistergruppenschlager noch einen Punkt und stehen damit vorerst mal an Platz 1 der Tabelle. Das könnte sich allerdings schon heute wieder ändern. Dann trifft nämlich der Tabellenzweite, der LASK, auf Rapid. Los geht's da um 20.30 Uhr.
1: Ich habe gerade erst angefangen, mich daran zu gewöhnen, dass das Wetter zweistellig ist. Temperaturen, und das hat mir sehr gut gefallen. Und jetzt haben wir schon teilweise an 3er vorne stehen. Ich will mich nicht beschweren. Ich freue mich sehr über das sommerliche Wetter. Auch heute wieder jede Menge Sonnenschein dazu.
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1: Auf eine ist Verlass, nämlich auf die Tangente. Auch da heute wieder der längste Stau in Österreich aktuell. Und zwar Richtung Inzersdorf steht sie da zwischen dem Knoten Hirstetten und dem Knoten Prater und verliert eine Viertelstunde.
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1: Wir starten mit noch mehr Musik in den Morgen hier auf Energy. Und da ist ein Song dabei im Energy Hit 3er, der euch 100 Euro bringt. Und zwar unser Energy Cash Song. Joe mit End of Beginning ist da nämlich gleich am Start. Also, gibt's keinen Grund, jetzt wegzuschalten. Viel eher anzurufen bei der 0676 60 60 70 1, wenn Joe mit End of Beginning hier auf Energy läuft, weil dann gibt's 100 Euro für euch.

0: Joe mit End of Beginning. Nicht nur ein sehr schöner Song, sondern heute auch der, der euch 100 Euro bringt.
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0: Das war unser Energy Cash Song und ihr wisst Bescheid, wenn der läuft, dann einfach anrufen unter der 0676 60 60 70 1, so wie es auch der Julian gemacht hat. Schönen guten Morgen.
2: Guten Morgen.
0: Julian, ich gratuliere, du hast gerade einfach so 100 Euro gewonnen.
2: Ganz einfach, super, danke.
0: Sehr, sehr gerne, so kann man, glaube ich, in die neue Woche starten. Könntet ihr morgen sein mit diesem hier. Alex Warren mit seinem Mega-Hit Fever Dream ist morgen von 6 bis 10 der Energy Cash Song. Wenn der läuft, dann macht es einfach wieder Julian, ruft's an und casht's ab.
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8.17 Uhr. Schönen guten Morgen hier auf Energy. Wenn man sich gerade die Charts anschaut in Österreich, fällt einem auf, dass auf Platz 1 ein Song ist, der einfach nicht aktuell ist. 2012 hat Justin Bieber nämlich einen Song veröffentlicht, der jetzt durch seinen viralen Auftritt beim Coachella Festival einfach wieder komplett durch die Decke geht. Und das ist der Grund dafür, warum wir jetzt 14 Jahre nach Veröffentlichung wieder Beauty and the Beat auf Platz 1 der Charts haben. Und zwar nicht nur in Österreich, sondern auf der ganzen Welt. Und ich sag danke für diesen Hype. Jetzt hier auf Energy natürlich Justin Bieber und Nicki Minaj mit Beauty and the Beat. Schönen guten Morgen.

0: Schönen guten Morgen auf Energy. Wir feiern heute noch und diese Stunde sogar noch Shakira nach ihrem Wahnsinnsauftritt in Rio dieses Wochenende. Da müssen wir unbedingt drüber sprechen. Und ihr könnt auch wieder mitraten heute hier bei Stadtland Energy, den 30 spannendsten Sekunden des Morgens. Das spielen wir nämlich um 8.40 Uhr wieder und ihr könnt mit dabei sein. Einfach Stadtland Energy schicken an die 0676 60 60 70 1.
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0: Es ist 8.30 Uhr und in 15 Minuten gibt's das Comeback des Jahres. Die K-Pop-Band schlechthin, BTS, ist nämlich zurück mit einem neuen Hit. Davor aber jetzt noch die Energy News mit Anik.
10: Schönen guten Morgen. Zittern und Daumen drücken heißt es da ab morgen wieder bei der Zentralmatura. Über 41.000 Schüler treten da zur Reifeprüfung an und die startet mit dem Fach Deutsch. Seit 2015 gibt es die zentralisierte Matura, die einen besseren Vergleich der Leistung bringen soll. Eine Änderung wird es aber bald bei der mündlichen Matura geben. Da fließt ja auch die Jahresnote in die Beurteilung ein. Doch das hat dazu geführt, dass viele völlig unvorbereitet zur Prüfung erscheinen. Geplant ist da deshalb eine Mindestquote ab kommendem Jahr. Bei Greenpeace, da läuten gerade die Alarmglocken. Denn die Grundwasserstände in Österreich, die sind viel zu niedrig. Mehr als jede 10. Messstelle ist da aktuell betroffen. Besonders tief sind die Grundwasserspiegel in Oberösterreich, Salzburg und Kärnten. Der Grund dafür ist ganz klar, in den letzten Monaten hat es zu wenig geregnet oder auch geschneit. Und 20 Jahre nach dem Erfolg von Der Teufel trägt Prada hat die Fortsetzung die Kinocharts gestürmt. An dem ersten Kinowochenende, da hat der zweite Teil in den USA und in Kanada rund 65 Millionen Euro in die Kassen eingespielt. Der Cast, der ist jedenfalls star besetzt wie damals, allen voran mit Meryl Streep und Anne Hathaway.
0: Das Wetter ist auch heute wieder sommerlich. Gestern ist ja teilweise schon die 30-Grad-Marke geknackt worden. Heute ist das Ganze auch wieder möglich und zwar mit jeder Menge Sonnenschein. Der längste Stau in Österreich ist wie so oft auf der Tangente in Wien Richtung Inzersdorf. Steht sie da vor dem Knoten Prater und verliert eine Viertelstunde eurer Zeit.
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0: Ich freue mich. Wir starten nämlich rein in den Montag mit jeder Menge Sonnenschein und drei Hits am Stück. Gleich mit Billie Eilish und davor jetzt noch Holly Humberstone.

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1: Es gibt noch keinen Wochenrekord. Sehr entspannt am Montag. Den kann jetzt die Michi aufstellen. Es geht wie immer um einen 90-Euro Supermarktgutschein. Guten Morgen, Michi.
2: Guten Morgen, hallo.
1: Dein Buchstabe, wie immer vom Zufallsgenerator, ist heute das B wie Bertha.
2: Okay.
1: Dann starten deine 30 Sekunden ab jetzt.
2: Ja.
1: Gegenstand.
2: Buch.
1: Gefühl.
2: Bärenhunger.
1: Farbe.
2: Blau.
1: Lieblingsessen.
2: Weiter.
1: Stadt.
2: Berlin.
1: Name.
2: Birgit.
1: Etwas Schönes.
2: Butterblume.
1: Sport.
2: Weiter.
1: Tier.
2: Bär.
1: Kleidungsstück. Leider aus. Aber starke Leistung, 7 Begriffe.
2: Okay.
1: Könnte halten, wir schauen einfach mal. Ich lasse das jetzt auf der Liste stehen und wenn es hält, dann gehört der 90-Euro Supermarktgutschein dir.
2: Okay, perfekt, super.
1: Ich drücke fest die Daumen, danke dir Michi fürs Mitspielen und wenn ihr sagt, da schaffe ich mehr, dann heißt jetzt Stadtland Energy schicken an die 0676 60 60 70 1.

Von einem sanften Wellenrauschen hat man an der Copacabana in Brasilien am Samstag wahrscheinlich eher weniger gehört. Dafür aber jede Menge hiervon. Und auch jede Menge davon. Shakira hat am vergangenen Samstag nämlich abgerissen. Also, es war Wahnsinn, muss man ehrlich mal sagen. Nach Größen wie Madonna und Lady Gaga hat nämlich jetzt auch sie ein gratis Konzert gegeben in Rio de Janeiro an der Copacabana. Und das Ergebnis waren gesteckt volle Straßen und 2 Millionen Menschen, die sie da gefeiert haben. Es war einfach nur Wahnsinn. Und wir auf Energy wollen sie natürlich auch feiern mit einem ihrer allergrößten Hits. Hips Don't Lie, absoluter Banger auch übrigens, jetzt hier auf Energy. Schönen guten Morgen.

0: Sam Fender mit People Watching hier bei uns auf Energy. Ein Song, der mir immer noch so massiv gute Laune macht. Dazu der Blick aus dem Fenster, strahlend blauer Himmel, Sonnenschein. Genauso darf und soll er klingen, der Montag. Und wo das herkommt, haben wir noch jede Menge. Gleich in 40 Minuten Hits nonstop. Zum Beispiel einer der größten Hits von Ed Sheeran, Shape of You, haben wir mit dabei. Und natürlich auch immer die besten neuen Hits, die kommen von Bibi Rexha. Das alles gibt's gleich. Einen schönen guten Morgen.
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0: In drei Hits am Stück gibt's gleich eine brandneue Nummer von Harry Styles, die ich persönlich sehr liebe. Und natürlich immer die besten neuen Hits, zum Beispiel von David Guetta und Teddy Swims. Es ist jetzt gerade 9 Uhr und jetzt haben wir die Energy News von der lieben Annik.
13: Hallo. Die USA, die bekommen den Konflikt mit dem Iran nicht wirklich auf die Reihe. Die wirtschaftlichen Folgen weltweit, die sind ja längst enorm. Jetzt hat Donald Trump angekündigt, ab heute festsitzenden Schiffen in der Meerenge von Hormuz zu helfen, da wieder rauszukommen. Doch der Iran, der warnt die USA, denn jede amerikanische Einmischung in der Meerenge, die wird als Verstoß gegen die Waffenruhe betrachtet. Im Prozess gegen ÖVP-Klubobmann August Wöginger, da werden heute Nachmittag die Urteile erwartet. Es drohen da bis zu 5 Jahre Haft und den beiden Finanzmitarbeitern der Amtsverlust. August Wöginger und den Finanzbeamten wird ja vorgeworfen, im Jahr 2017 einem ÖVP-Bürgermeister den Vorstandsposten im Finanzamt Braunau zugeschanzt zu haben. Und bei Lotto 6 aus 45, da gibt es inzwischen einen 7-fach-Jackpot zu knacken. Wieder hat es da bei der letzten Ziehung niemand alle 6 richtigen Zahlen auf dem Schein gehabt. Jetzt gibt es schon 8,5 Millionen Euro zu gewinnen. Das sind die Gewinnzahlen von gestern. 2, 10, 12, 25, 31, 35 und die Zusatzzahl 4. Alle Angaben sind ohne Gewähr.
0: Ja, das Wetter heute nicht nur zweistellig, sondern teilweise sogar an die 30 Grad. Dazu jede Menge Sonnenschein und einfach wirklich Sommerwetter, muss man sagen.
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0: Der längste Stau in Österreich ist immer noch auf der Tangente. Wenn ihr Richtung Hirstetten unterwegs seid, dann steht ihr vor dem Knoten Kaisermühlen und verliert derzeit eine Viertelstunde eurer Zeit.
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0: Es ist eh schon wieder genial, wenn ich mir denke, ich war am Wochenende in Griechenland, in Athen auf Urlaub und habe mir gedacht, ich werde dort die Sonne genießen und die ganze Zeit mit kurzer Hose und kurzem Leiberl herumlaufen. War nicht ganz so. Es waren nicht mal 15 Grad. Ich war dick eingepackt und in der Zwischenzeit habt ihr zu Hause alle strahlenden Sonnenschein genossen. Ich gönn's euch. Heute genießen wir die Sonne ja alle gemeinsam. Und auch 40 Minuten Hits nonstop. Weil genau mit denen starten wir jetzt. Gleich mit Ed Sheeran. Und das ist brandneu von Bebe Rexha. Immer die besten neuen Hits hier auf Energy.

Also objektiv gesehen gibt es wirklich keinen Grund, diesen Montag zu verteufeln. Es ist sonnig, es ist warm, die Musik stimmt. Aber im Herzen, ich bin ja auch Österreicherin. Also ich traue dem Ganzen auch nicht, dass es nichts zum Sudern gibt. Aber wir nehmen es jetzt einfach mal so hin. Wir sind mittendrin außerdem in 40 Minuten Hits Nonstop hier auf Energy. Jetzt mit der neuen von Lady Gaga.

Schönen Vormittag hier auf Energy. Wir sind mittendrin in 40 Minuten Hits Nonstop. Und da haben wir so einiges vor. Einiges Gutes. Wir haben nämlich gleich mit dabei meine Lieblingsnummer vom neuen Harry Styles Album, American Girls. Ich verspreche euch, wenn ihr die noch nicht kennt, ihr werdet die sowas von lieben. Und das hier jetzt, das ist einer der viralsten Songs aktuell von Tame Impala. Habt ihr hundertprozentig schon mal gehört. 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

0: Harry Styles mit American Girls hier auf Energy. 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

0: 3 Minuten vor 10, herzlich willkommen.
1: Was ist denn passiert übers Wochenende?
0: Ich habe absolut keinen Plan. Aber ich lasse mich genauso überraschen wie ihr. Die Energy News in 2,5 Minuten. Und danach 40 Minuten jetzt nonstop. Willkommen bei Energy am Montag.
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0: Also ich habe nichts mitbekommen und mich einfach mal ausgeklingt. Zeit für ein News-Update. Hier ist Janik für euch.
13: Hallo. Mehr Zittern und Daumen drücken heißt es da ab morgen wieder bei der Zentralmatura. Über 41.000 Schüler treten zur Reifeprüfung an und die startet mit dem Fach Deutsch. Seit 2015 gibt es die Zentralmatura, die ja einen besseren Vergleich der Leistung bringen soll. Eine Änderung wird es aber bald bei der mündlichen Matura geben. Da fließt ja auch die Jahresnote in die Beurteilung ein. Doch das hat dazu geführt, dass viele völlig unvorbereitet zur Matura erscheinen. Geplant ist deshalb eine Mindestquote ab dem kommenden Jahr. Bei Greenpeace läuten gerade die Alarmglocken, denn die Grundwasserstände in Österreich, die sind viel zu niedrig. Mehr als jede 10. Messstelle ist da aktuell betroffen. Besonders tief sind die Grundwasserspiegel in Oberösterreich, Salzburg und Kärnten. Der Grund? Ganz einfach, in den letzten Monaten hat es einfach zu wenig geregnet und geschneit. Und in der Bundesliga, da rettet Sturm Graz mit einem Last-Minute-Ausgleich vorübergehend die Tabellenführung. Die Steirer holen da beim 1:1 im Meistergruppenschlager gestern noch einen Punkt und stehen damit vorerst an Platz 1 der Tabelle. Das könnte sich allerdings schon heute wieder ändern. Dann trifft nämlich der Tabellenzweite LASK auf Rapid. Anpfiff ist da um 20:30 Uhr.
0: Das habe ich leider mitbekommen. Aber Das Wetter bringt ein bisschen bessere Laune. Das war sommerlich am Wochenende, vor allem gestern. Und auch die nächsten Tage bleiben warm. Ab Mittwoch könnte es dann ein paar Mal runterregnen, aber trotzdem eben bei angenehmen Temperaturen und heute sogar bei sehr heißen. Bis zu 30 Grad heute möglich. 18 aktuell in St. Pölten oder jetzt schon auch in Wien.
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0: Der Energy-Verkehr mit der Suche nach dem längsten Stau, aber auch der ist noch im Wochenende. Es gibt nichts zu erzählen. Gute Fahrt.
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0: War das nicht ein Mini-Urlaub? Dieses verlängerte Wochenende. Manche waren auch irgendwo anders als daheim. Willkommen zurück. Montag, immerhin mit Sonne und natürlich auch mit 40 Minuten jetzt nonstop. Also guten Morgen an alle Langschläfer. Schönen Vormittag an den Rest. Kevin Pitychef hier mit der aktuellen von Alex Warren.

10.15 Uhr. Der Westen hat Wolken über dem Kopf. Ansonsten scheint überall die Sonne runter. Ihr bekommt einen Vorgeschmack vom Sommer und einen Vorgeschmack von den besten neuen Hits, bevor jeder andere sie kennt. Dominik Feig hat eine neue Single draußen. Die gibt's gleich im Mix mit Chappell Roan. Und dann gibt's auch noch Stranger Things Star Joe. Hier ist End of Beginning auf Energy.

10.26 Uhr, Justin Bieber mit Daisies. Einer, den die Welt wieder liebt, und das hat er sich so verdient nach all dem Chaos, den er durchmachen musste. Es gibt nicht einmal Neid, dass er für die Coachella-Auftritte 10 Millionen kassiert hat. Also wir bewegen uns in die richtige Richtung, und ich meine, ihr sowieso, ihr hört Energy am Montag mit Bella Kay.

0: Nicht vergessen, seit 1. Mai, seit dem letzten Wochenende, gelten die neuen E-Scooter-Regeln. Eine neue Promillegrenze, eine Blinkerpflicht und auch eine Helmpflicht für unter 16-Jährige. Es gibt immer mehr Kontrollen, Bescheid. Und im schlimmsten Fall Geldstrafen von bis zu 726 Euro. Das ist schon heftig und ich glaube, das will niemand erleben. Also aufpassen auf die neuen Regeln. Und aufpassen auf die besten neuen Hits. Olivia Rodrigo, die hat jetzt nicht nur am Wochenende ihre erste SNL-Show moderiert. Nein, sie hat auch einen neuen Hit draußen. Hat sie übrigens mega gut gemacht. Und Drop Dead ist mindestens genauso gut. Gibt's gleich, weil wir immer die besten neuen Hits spielen.
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0: mit einem Überblick über die Nachrichtenwelt und mit 40 Minuten Hits nonstop.
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0: Ein böser Mensch weniger am Markt. Hier sind die Energy News um 11 Uhr mit Annik.
12: Hallo. Der Hip-Erpresser soll ein ehemaliger Mitarbeiter sein, das berichtet die Kronenzeitung. Demnach soll der 39-Jährige im Februar bei einer Kündigungswelle seinen Job verloren haben mit der Erpressung. Da wollte er sich am Unternehmen rächen, heißt's. Bestätigen wollte die Polizei das noch nicht. Der Mann sitzt jedenfalls seit dem Wochenende in Haft. Er soll Babynahrung mit Rattengift manipuliert haben. Die Lage am heimischen Arbeitsmarkt bleibt weiter angespannt. Fast 400.000 Menschen haben Ende April keinen Job. Das ist ein Plus von 1,5% im Vergleich zum Vorjahr. Was auffällt, der Zuwachs, der betrifft ausschließlich Frauen, weil die Arbeitslosigkeit vor allem im Handel und im Gesundheitswesen gestiegen ist. Und das sind Bereiche, in denen vorwiegend Frauen arbeiten. Die größte Herausforderung liegt aber bei den Langzeitarbeitslosen. Hier haben über 13% mehr keine Beschäftigung. Und wer heuer einen Urlaub an der oberen Adria gebucht hat, der hat's vermutlich schon gehört. In Jesolo ist heuer das Rauchen am Strand verboten. Wen die Sucht überkommt, muss sich in eigens dafür gekennzeichnete Bereiche begeben oder in eine Strandbar setzen, sofern man dort rauchen darf. Auch für Hunde gibt's neue Regeln. Die dürfen nur bis 8 Uhr früh an den Strand und auch dann ab 20 Uhr wieder planschen.
0: Danke, Nick. 11.01 Uhr, wir schon zum Energy-Wetter. Mehr Sonne als Wolken, außer im ganzen Westen Österreichs. Bei bis zu 24 Grad in Bregenz und bei bis zu 28 in Graz, Linz oder Wien.
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0: Der Energy-Verkehr bleibt kurz, der längste Stau ist nicht vorhanden. Gute Fahrt.
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0: So, wer von euch Lustigen hat dabei geholfen, einen Maibaum aufzustellen? Oder wer hat es tatsächlich geschafft, einen zu stehlen? Schon eine witzige Tradition in diesem Land. Erklär das mal Leuten aus anderen Ländern. Ich finde das herrlich. Ja, Energy am Montag mit 40 Minuten Hits nonstop jetzt.

Sobald die Sonne draußen ist, fühlt sich auch dieser Montag an, zumindest ein bisschen wie ein Freitag. Herzlich willkommen bei Energy mit Ed Sheeran. In 40 Minuten Hits nonstop.

So eine Disziplin müsste man haben. J-Lo, 56 Jahre jung, hat einen Sixpack und so sportlich, wie ich es wahrscheinlich nie sein kann. Also es ist ein Wahnsinn, was die aufhört. Hat einen neuen Film draußen und auch einen neuen Hit. Also was die alle

0: Es ist der 4. Mai 2026. Wer war am Wochenende im Freibad unterwegs? Die haben ja wieder offen seit vorgestern und das wird gleich einmal mit bis zu 29 Grad gefeiert. Heute ist wieder sehr schön sommerlich. Warm, sonnig und im Hintergrund laufen die besten neuen Hits. Gleich Olivia Dean. Schönen Montag mit. Energy.
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0: Auch Dua Lipa ist dabei bei Der Teufel trägt Prada Teil 2. Nur musikalisch. Miley Cyrus, Dua Lipa oder auch Lady Gaga. Irre eigentlich. Und was gibt's sonst? So die Energy News, die gibt's gleich im Mix mit 40 Minuten Hits nonstop.
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0: Trump gegen die EU, gefühlt Runde 27, das und noch mehr jetzt in den Energy News mit Lina.
11: Hi. Ja, die Lage am Arbeitsmarkt bleibt angespannt. Beim AMS waren Ende April fast 400.000 Menschen arbeitslos oder in Schulung gemeldet, was deutlich mehr war als zuletzt. Die Arbeitslosenquote ist leicht angestiegen auf 7,5%. Von der Arbeitslosigkeit betroffen sind vor allem bei uns die Frauen. Dann hat ja US-Präsident Trump angekündigt, dass ab dieser Woche die Zölle für in die USA importierte Autos und Lkw steigen, von 15% auf 25%. Die EU-Kommission, die prüft jetzt Gegenmaßnahmen. Zum Beispiel stehen da im Raum genauso Zölle auf in die EU importierten Waren wie Jeans oder Motorräder. Man könnte aber auch das Geschäft von amerikanischen Firmen in der EU einschränken. Und der Muttertag kommenden Sonntag ist nicht nur ein Zeichen der Wertschätzung, sondern auch wirtschaftlich wichtig. Gut 2 Drittel der Österreicher werden heuer etwas zum Muttertag verschenken, im Schnitt um rund 79 Euro. Am beliebtesten sind da Blumen und Süßigkeiten, aber auch gemeinsame Zeit. Insgesamt rechnet der Handel mit Einnahmen von rund 250 Millionen Euro.
0: Mhm. Gute Erinnerung für viele da draußen. Sonntag nicht vergessen. 12:01, das Energy-Wetter, es ist zu trocken. Ab Mittwoch könnte sich das aber ändern. Da könnte es jeden Tag kurz mal runterregnen. Es bleibt aber warm die ganze Woche und vor allem heute bei bis zu 30 Grad, die möglich sind. Es sind aktuell 21 in Graz, 22 in Wien und ein bisschen frischer im Westen Österreichs, 16 Grad in Bregenz.
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0: Dann noch zu euch ins Auto. Hier ist der Energyverkehr mit der Suche nach dem längsten Stau auf der A12 Winterlautobahn. Dauert es ein bisschen länger in Fahrtrichtung Arlberg zwischen dem Rastplatz Zierl-Inzing und der Fahrverbindung Pettnau.
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0: Erster Arbeitstag der Woche. Und der erste Arbeitstag für viele in der neuen Firma. Also auch die erste Mittagspause gemeinsam. Lasset die Fragestunde beginnen mit 40 Minuten jetzt nonstop. Mahlzeit Österreich mit Joe.

12.25 Uhr Mahlzeit Österreich mit einer Frau, die selber nicht glauben kann, dass sie jetzt so riesig ist. Hat vor kurzem ihr Pub besucht, in dem sie als Anfängerin aufgetreten ist. Und mittlerweile ist sie auf den Weltbühnen unterwegs. Sienna Spyros.

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0: Willkommen bei Energy, euer Lieblingsradiosender, gleich mit 40 Minuten Hits nonstop.
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12: Ihr habt fertig gegessen, aber vielleicht noch nicht fertig gehört. Hier sind die Energy News um Punkt 13 Uhr mit Lina.
13: Hi. Die Lage am heimischen Arbeitsmarkt bleibt weiter angespannt. Fast 400.000 Menschen hatten Ende April keinen Job, bisschen mehr als vor einem Jahr. Was da auffällt, das Plus betrifft fast ausschließlich Frauen, weil die Arbeitslosigkeit besonders im Handel und im Gesundheitswesen gestiegen ist. Bereiche, in denen vor allem Frauen arbeiten. Dann ist der Verdächtige im HIP-Erpressungsversuch jetzt in die Justizanstalt Eisenstadt gebracht worden. Ob er in U-Haft kommt, ist noch offen. Bei dem Mann soll es sich laut Kronenzeitung um einen ehemaligen Mitarbeiter der HIP-Niederlassung in Gmunden handeln. Gewartet wird jetzt noch auf ein Gutachten, wie viel Rattengift im betroffenen und gefundenen Glas war. Das Ergebnis entscheidet dann, was ihm am Ende vorgeworfen wird. Und dann läuft ja seit 1,5 Wochen ein Film von Vizekanzler und SPÖ-Chef Babler in den Kinos. Über 500.000 Euro an öffentlichen Mitteln ist ins Projekt hineingeflossen. Für den Film interessiert sich aber kaum jemand. Bis zum Wochenende wurden nur rund 900 Tickets verkauft. Die FPÖ fordert bei so einem Flop, dass die SPÖ die Förderungen sofort wieder zurückzahlt.
12: 13.01, wir schon zum Energy-Wetter. Die Freibäder haben seit dem Wochenende offen. Auch heute wird sich ein Besuch anbieten. Ich finde das Wetter einfach perfekt. Es ist sonnig, es ist warm, nicht zu heiß. Dieser Wind, der macht es nochmal eine Spur angenehmer, wenn man rumspaziert. Bei 22 Grad aktuell in Graz, 24 sind es in Wien.
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12: Liebe Grüße zu euch ins Auto. Hier ist der Energy-Verkehr mit keinen Problemen. Gute Fahrt.
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12: Wir haben den 4. Mai, ihr vergesst hoffentlich nicht auf die neuen E-Scooter-Regeln, aber umso mehr vergesst ihr nicht auf Muttertag am Sonntag. Lasst euch was Schönes, Würdiges einfallen und genießt nebenbei so 40 Minuten Hits nonstop.

13.14 Uhr und Justin Bieber läuft auf Energy, läuft mittlerweile überall und das ist gut so. Genauso wie die Nummer, die noch immer in ist. Ein Energy Original, jetzt in 40 Minuten Hits nonstop.

So kein Wochenstart, oder? Also nicht mit dem Herzschmerz von Luis Capaldi, sondern mit dem Wetter da draußen, mit der Laune, die er heute und den Tag bringt. Und mit Sombra und Homewrecker. Herzlich willkommen beim Radiosender Nummer 1 mit den Lieblingshits, mit den besten

0: alle Singles da draußen.
1: Ja, wäre doch wieder schön, wen zu lieben, oder? Aber jetzt kommt die Zeit, es ist Anfang Mai, das Wetter draußen wird wieder schöner und wärmer. Die Leute wollen wieder raus, die Leute wollen was erleben, leben. Also saugt es auf, saugt das Wetter auf und im besten Fall dürfen wir euch musikalisch dabei unterstützen. Begleiten gleich mit Taylor Swift, mit Sonny Fodera und der neuen Hitsingle von Dominic Fike. Hier gibt's Good Vibes Only, auch an einem Montag.
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0: Gut, dann bringen wir uns mal auf den neuesten Stand. Die Energy News mit Alina gibt's gleich in 3 Minuten. Und ansonsten gibt's die neue von Bella K, die neue von Bebe Rex und generell 40 Minuten Hits nonstop. Kurz hier geblieben. Und bis gleich.
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12: Horror. Auf einer Kreuzfahrtreise. Unter anderem darum geht's jetzt in den Energy News um Punkt 14 Uhr.
13: Hallo. US-Präsident Trump hat ja angekündigt, dass ab dieser Woche die Zölle für in die USA importierte Autos und Lkw steigen. Von 15% auf 25%. Die EU-Kommission, die prüft jetzt Gegenmaßnahmen. Zum Beispiel stehen da im Raum genauso Zölle auf in die EU importierten US-Waren wie Jeans oder Motorräder. Man könnte aber auch das Geschäft von amerikanischen Firmen in der EU einschränken. Dann ist auf einem Kreuzfahrtschiff vor den Kapverden der tödliche Hunter-Virus ausgebrochen. 3 Menschen sind an Bord schon dran gestorben. Ein Patient wird im Spital behandelt. 2 weitere Infizierte sollen noch vom Schiff ausgeflogen werden. Das Virus wird meistens durch Nagetiere übertragen und kann Atemwegserkrankungen auslösen. Und dann ist Buckelwald Timmy oder Hope, wie ihn viele nennen, am Wochenende nach einem privat bezahlten Transport ja ins Meer freigelassen worden. Wo er ist und in welche Richtung er schwimmt, ist aber unklar. Sein GPS-Sender liefert nämlich keine Positionsdaten, nur ein Lebenszeichen. Experten sehen seine Überlebenschancen aber als sehr gering.
12: Hoffnung stirbt zuletzt. Hope. 4:1, das Energy-Wetter. Mehr Sonne als Wolken, außer ganz im Westen. Und die Sonne, die bringt bis zu 30 Grad in Österreich. Aktuell sind es 25 in Wien, 23 in Graz oder auch in Salzburg.
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12: Liebe Grüße ins Auto, hier ist der Energy-Verkehr. Ohne Probleme, ohne groben Stau. Gute Fahrt.
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12: Ja, hallo, Kevin Pittitschew hier. Worum geht's eigentlich? Worum geht's? Habt ihr Stress in der Arbeit, Stress mit einem Kollegen? Worum geht's eigentlich? Es ist Montag, Montagnachmittag. Die Sonne scheint fast überall und die Arbeit bestimmt sicher nicht unser Leben. Der nervige Kollege schon gar nicht. Also, worum geht's eigentlich? Macht euch einen feinen Montag. Der muss nicht zart sein und mit uns schon gar nicht. Hier sind 40 Minuten Hits nonstop.

14.13 Uhr am 4. Mai 2026. Herzlich willkommen, es ist ein Montagnachmittag und ihr hört Energy. 40 Minuten Hits nonstop, gleich mit Chappelle Roan, mit Ed Sheeran und mit Hendrix und Golden.

Kevin Bittelschöpf hier am Montagnachmittag. Ja, natürlich gibt es auch bei mir kurz Doom-Scrolling. Und natürlich erwischt es mich mal während der Arbeit. In dem Fall bin ich aber glücklich über meine Insta-Bubble. Bin in so einer Motivationsweisheiten-Bubble gelandet und habe vorhin ein Video von Ed Sheeran gesehen und der gemeint hat, es wird viel zu viel über Erfolg und viel zu wenig über das Scheitern gesprochen. Man muss scheitern im Leben, man muss Gegenwind spüren und dann muss man dadurch die Motivation finden, es allen anderen zu beweisen. Well, ihr hört Energy und die besten neuen Hits. Der nächste Song heißt Self-Aware, was so gut wie Selbstbewusstsein oder Selbstvertrauen widerspiegelt. Willkommen am Montagnachmittag mit Energy.

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1: Und wir hören uns morgen wieder. Kev out, bleibt gesund und tschüss.
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0: Happy, Happy Monday, meine Lieben. Fein, dass ihr wieder mit dabei seid hier auf Energy. Los geht's jetzt mit 40 Minuten Hits nonstop. Von Alex Warren bis Y2K-Legende Jennifer Lopez haben wir alles mit dabei, gleich bei uns auf Energy.
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7: Punkt 15 Uhr haben wir es am Montagnachmittag. Ihr hört Energy und jetzt die News mit der Lina.
8: Hallo. Die Lage am Arbeitsmarkt bleibt angespannt. Beim AMS waren Ende April fast 400.000 Menschen arbeitslos oder in Schulung gemeldet, was deutlich mehr war als zuletzt. Die Arbeitslosenquote, die ist leicht angestiegen auf 7,5%. Von der Arbeitslosigkeit betroffen sind bei uns vor allem Frauen. Dann ist der Verdächtige im HIP-Erpressungsversuch jetzt in die Justizanstalt Eisenstadt gebracht worden. Ob er in U-Haft kommt, ist noch offen. Der Mann soll ein ehemaliger Mitarbeiter von HIP sein. Gewartet wird jetzt noch auf ein Gutachten, wie viel Rattengift im betroffenen Glas war. Das Ergebnis entscheidet dann, was ihm am Ende vorgeworfen wird. Und mit den strengeren Regeln für Elektroscooter hat die Polizei in Wien am Wochenende gleich mal eine Schwerpunktkontrolle gemacht. Von rund 70 rausgefischten E-Scootern und E-Mopeds waren 13 getunt. Das schnellste Teil hat 66 km/h fahren können. Zwei Lenker hatten Drogenintus. Eine Person wurde sogar festgenommen. Das war jemand, der illegal in Österreich war, mit geklautem Scooter. Er hatte sogar noch den Bolzenschneider und das geknackte Schloss dabei.
7: Bei uns im Norden und im Osten ist der Sommer angekommen. Bis zu 30 Grad werden es morgen. Bei euch im Süden und im Westen, da kann es ab morgen immer wieder mal regnen oder sogar gewittern.
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7: Aktuell ist alles ruhig auf den Straßen, ihr kommt gut voran.
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7: Willkommen in der neuen Woche. Wir starten gleich rein in den Montagnachmittag mit Alex Warren. Sein neuer Hit, der ist fresh. Der macht Laune und ihr hört ihn jetzt bei uns auf Energy mit immer dem besten Neuen.

das lange Wochenende war zu schön. Da muss man sich erstmal wieder einfinden. Erstmal wieder ein bisschen ankommen in der neuen Woche. Das machen wir jetzt mit dem All-Time-Banger Too Sweet hier auf Energy in 40 Minuten Hits nonstop.

2026 ist das neue 2016. Oder in dem Fall das neue 2012. Justin Bieber ist zurück auf Platz 1 der Charts mit, Leute, ich kann es selber gar nicht glauben, Beauty and a Beat featuring Nicki Minaj und jetzt auch bei uns auf Energy. Also lauter drehen ist angesagt. Yeah.

0: ich muss euch von meinem Wochenende erzählen. Es war so traumhaft. Samstag habe ich mit meiner besten Freundin verbracht und ihre neue Wohnung angeschaut. Die zieht jetzt einfach um die Ecke von mir, also Träumchen. Und am Sonntag hatte ich Jahrestag mit meinem Freund. Da haben wir einen romantischen Tag miteinander verbracht. Wir waren picknicken, wir waren fancy essen am Abend. Also von vorne bis hinten wirklich einfach schön. Ich hoffe, bei euch war es auch so fein. Jetzt sind wir zurück in der Realität. Wir machen uns aber das Beste draus mit den besten Sounds. Dominik Feig mit Baby Girl, gleich bei uns auf Energy.
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0: 40 Minuten Hits nonstop. Wir haben das Neueste vom Neuen. Olivia Rodrigo mit Drop Dead und auch ein Hammer Energy Original. Linkin Park mit Jay-Z und Encore. Es wird wieder richtig gut. Gleich nach den News um Punkt.
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3: Gleich haben wir 16 Uhr. Ich bin die Wally hier für euch auf Energy. Und jetzt geht's los mit der Lina und den News.
4: Schönen Nachmittag. Die Urteile im Wöginger-Prozess sind jetzt da. ÖVP-Klubobmann Wöginger und zwei Finanzbeamte haben jeweils wegen Amtsmissbrauch 7 Monate bedingt und auch Geldstrafen bekommen. Das Urteil ist aber noch nicht rechtskräftig. Sie sollen ja einem ÖVP-Bürgermeister im Jahr 2017 den Vorstandsposten im Finanzamt Braunau zugeschanzt haben. Wöginger ist als ÖVP-Klubchef heute auch gleich zurückgetreten. Dann ist Buckelwald Timmy oder Hope, wie ihn viele nennen, am Wochenende ja nach einem privat bezahlten Transport ins Meer freigelassen. Wo er ist und in welche Richtung er schwimmt, ist aber gerade unklar. Sein GPS-Sender liefert nämlich keine Positionsdaten, nur ein Lebenszeichen. Experten sehen seine Überlebenschancen aber als sehr gering. Und der Muttertag am Sonntag ist nicht nur wertschätzend, sondern auch wirtschaftlich wichtig. Gut 2 Drittel der Österreicher werden heuer etwas zum Muttertag verschenken, im Schnitt um rund 79 Euro. Am beliebtesten sind da Blumen und Süßigkeiten, aber auch gemeinsame Zeit. Insgesamt rechnet der Handel mit Einnahmen von rund 250 Millionen Euro.
3: Im Süden und im Westen, da macht auch der Mai, was er will, mit Regen, Wolken und sogar Gewittern. Der Osten und der Norden, der kann chillen. Bei uns bleibt super schön sonnig und angenehm warm mit bis zu 30 Grad morgen.
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3: Auf den Straßen ist alles ruhig, ihr kommt gut voran.
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3: Megastar Holly Humberstone. Musik macht ihr ja schon ein bisschen länger. Jetzt mit To Love Somebody. Jetzt ist auch wirklich sie ganz oben mit dabei. Und ihr hört diesen Banger jetzt bei uns auf Energy mit immer den besten neuen Hits.

Queen of Pop, Lady Gaga, gibt's gleich. Jetzt aber noch Taylor Swift, die wohl erfolgreichste Frau in der Musikbranche. Ihr hört Opera Light hier bei uns auf Energy.

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0: so schlimm war es dann doch wieder nicht. Der Feierabend am Montag steht an, dazu natürlich auch wieder 40 Minuten Hits nonstop. Mit dabei alles, was das Herz begehrt, von Somber bis Joe, bis Billie Eilish, die und mehr gleich auf Energy.
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5: Punkt 17 Uhr. Willkommen im Feierabend. Und wir gehen rein ins News Update mit Alina.
6: Hallo. Schuldsprüche heute im Wöginger Prozess in Linz. ÖVP-Klubobmann Wöginger und zwei Finanzbeamte sind wegen Amtsmissbrauchs nicht rechtskräftig zu 7 Monaten bedingt sowie Geldstrafen verurteilt worden. Die drei sollen ja einem ÖVP-Bürgermeister im Jahr 2017 den Vorstandsposten im Finanzamt Braunau zugeschanzt haben. Wöginger ist heute auch gleich als ÖVP-Clubchef zurückgetreten. Dann ist auf einem Kreuzfahrtschiff vor den Kapverden der tödliche Hunter-Virus ausgebrochen. Drei Menschen sind an Bord schon dran gestorben. Ein Patient wird im Spital behandelt. Zwei weitere Infizierte sollen noch vom Schiff ausgeflogen werden. Das Virus wird meistens durch Nagetiere übertragen und kann Atemwegserkrankungen auslösen. Und dann läuft ja seit 1,5 Wochen ein Film von Vizekanzler und SPÖ-Chef Babler in den Kinos. Über 500.000 Euro an öffentlichen Mitteln ist da ins Projekt hineingeflossen. Für den Film interessiert sich aber kaum jemand. Bis zum Wochenende wurden nur rund 900 Tickets verkauft. Die FPÖ, die fordert bei so einem Flop, dass die SPÖ die Förderungen jetzt wieder zurückzahlt.
5: Das Wetter ist herrlich und sommerlich bei uns im Osten und Norden Österreichs. Ansonsten kann es neben Sonne auch regnen oder sogar gewittern. 28 Grad sind es dazu morgen bei uns in Wien, 22 bei euch in Innsbruck.
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5: Aktuell gibt's keine Staus über 10 Minuten, ihr kommt gut voran.
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5: 17:02, neue Stunde, neues Glück. Willkommen im Feierabend und let's go mit den besten Sounds für eure Heimfahrt. Besonders bockt's mich jetzt auf Somber. Los geht's aber mit Joe. Es wird gut, jetzt bei uns auf

Ich liebe sie ja wirklich heiß. So lieb, so sympathisch, so korrekt und dann auch noch diese Stimme. Billie Eilish kann es halt einfach und ihr hört ihren aktuellen Hit Birds of a Feather hier bei uns auf Energy in 40 Minuten Hits nonstop.

Ich wurde letztens gefragt, wann ich endlich aufhöre, darüber zu reden, wie sexy Dominik Feig ist. Easy, Leute. Niemals. Genauso wie ich euch auch weiterhin diesen Banger spiele. Ihr hört White Keys

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0: Der Montag ist hinter uns. Einen schönen Abend euch. Ich freue mich jetzt wieder ordentlich auf 40 Minuten Hits nonstop und besonders Sarah Larsson und Pink Panthers. Das Pop-Ikonen-Duo öffnet uns gleich die neue Stunde, nur hier bei uns auf Energy.
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5: Punkt 18 Uhr haben wir's. Ihr hört Energy und wir gehen rein ins News Update mit Alina.
6: Hallo. Die Urteile im Wöginger Prozess sind jetzt da. ÖVP-Klubobmann Wöginger und zwei Finanzbeamte haben jeweils wegen Amtsmissbrauch 7 Monate bedingt und Geldstrafen bekommen. Das Urteil ist aber noch nicht rechtskräftig. Sie sollen ja einem ÖVP-Bürgermeister im Jahr 2017 den Vorstandsposten im Finanzamt Braunau zugeschanzt haben. Wöginger ist als ÖVP-Klubchef heute auch gleich zurückgetreten. Dann ist die Lage am heimischen Arbeitsmarkt weiter angespannt. Fast 400.000 Menschen hatten Ende April keinen Job. Bisschen mehr als noch vor einem Jahr. Was da auffällt, das Plus betrifft fast ausschließlich Frauen, weil die Arbeitslosigkeit besonders im Handel und im Gesundheitswesen gestiegen ist. Bereiche, in denen vor allem Frauen arbeiten. Und mit den strengeren Regeln für Elektroscooter hat die Polizei in Wien am Wochenende gleich mal eine Schwerpunktkontrolle gemacht. Von rund 70 rausgefischten E-Scootern und E-Mopeds waren 13 getuned. Das schnellste Teil hat 66 km/h fahren können. Zwei Lenker hatten da Drogen Intus, eine Person wurde sogar festgenommen. Das war jemand, der illegal in Österreich war, mit geklautem Scooter. Er hatte sogar noch den Bolzenschneider und das geknackte Schloss dabei.
5: Ein bisschen Sonne gibt es morgen überall in Österreich. Bei euch im Westen und im Süden kann es aber auch ordentlich regnen oder sogar gewittern. Im Norden und im Osten bleibt es traumhaft mit bis zu 30 Grad.
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5: Aktuell ist alles frei auf den Straßen, ihr kommt gut voran.
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5: Wir gehen rein in die neue Stunde mit so einigen Bängern. Doja Cat, lieb ich. Tempa City und ihren neuen Hit Self-Aware, lieb ich auch. Sabrina Carpenter geht sowieso immer. Und jetzt gibt's Stateside von dem Priceless Duo Pink Panthers und Sarah Larsson. Nur hier bei uns auf Energy mit immer dem besten Neuen.

gute Laune. Für euren Feierabend am Montag liefern jetzt David Guetta, Teddy Swims und Tones and I. Das ist Gone, Gone, Gone in 40 Minuten Hits nonstop auf Energy.

der King of Good Vibes. Bruno Mars gibt's jetzt für euch auf Energy mit seinem aktuellen Hit I Just Might, weil wir haben immer die besten neuen Hits für euren Montagabend.

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1: 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Der steht ja bald an. 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

0: Mark Amber, Taylor Swift und besonders freue ich mich auf Bebe Rexhas neuesten Hit, die und mehr gleich bei uns auf Energy.
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0: Punkt 19 Uhr, ihr hört Energy mit Mila Valli und wir schauen uns das Wetter für morgen an. Im Osten und im Norden, da ist es echt schon ordentlich sommerlich mit super viel Sonne und Temperaturen bis zu 30 Grad.

0: Im Rest von Österreich kann es immer wieder mal regnen oder sogar gewittern.
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0: Den aktuell längsten Stau gibt es in Wien auf der A23 Richtung Hirschstetten. Da ist ein Unfall passiert und ihr braucht ca. 30 Minuten länger zwischen Verteilerkreis Favoriten und Handelskee.
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0: Wer hätte es gedacht? Das ist echt komplett insane. Justin Bieber auf Platz 1 der Charts. Macht soweit noch Sinn, aber mit Beauty and a Beat, extrem steil für einen Song, der eigentlich schon 2012 extrem geboomt hat. Und ihr hört ihn jetzt bei uns auf Energy als Start in die neue Stunde.

Queen of Love Songs, Taylor Swift. Ihr aktuelles Album hat ja einige Banger. Und ich spiele euch jetzt meinen Liebsten, The Fate of Ophelia, auf Energy.

Babydoll, Dominik Feix, wirklich 12 von 10 Erfolgshit. Und genau den gibt es jetzt gleich auf Energy in 40 Minuten Hits nonstop für euren perfekten Moment.

0: Meine Lieben, einen schönen Abend wünsche ich euch. Ich hau mich in Feierabend und ins Tanzstudio. Für euch geht's weiter mit immer den besten neuen Hits. Jetzt gleich einmal den neuesten Hit von Energy Star Teddy Swims. Wir hören uns dann morgen wie gewohnt um 15 Uhr wieder. Bis dahin, habt's es fein und Bussi Baba.
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2: Und das ist der nächste Banger.

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